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Es spendete Wärme, Behaglichkeit.

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2: Tutengag.
1: Furze Krage. Haben Sie ein Börterwuch?
2: Ein Börterwuch? 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
1: Mürfig, ich habe doch diese Schwese-Leibschreche.
2: Schwese-Leibschreche? 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
2: Ach, das ist doch schlicht nimm.
1: Ja, das sagen Sie. 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
2: Was denn, Bummzeispiel?
1: Ich war neulich in der Hainwandlung und wollte kein Waufen.
2: Kein Waufen in der Hainwandlung?
1: Ja.
2: Und welchen, wenn?
1: Ich wollte schwarzen Wein haben, habe aber einen Warzenschwein bekommen.
2: Ah, das ennecke ich. Ja. Ich wollte neulich Teetassen und habe Teetassen bekommen.
1: Da ist ja auch kein Schunterid.
2: Wieso?
1: Naja, sowohl Tee wie auch Tasse ist ja mit Tee. Da kann man ja nichts tafauschen.
2: Ja, aber ich wollte keinen Tee.
1: Sondern?
2: Sondern Kaffee.
1: Ah, das ist schon blondschön.

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1: Hallo und herzlich willkommen zur neuen Ausgabe der Euro Top 40. Das sind die 40 populärsten Tracks Europas. Die Songs, die in Europa am meisten verkauft, am meisten downgeloadet, am häufigsten im Radio gespielt wurden und am besten gestreamt worden sind, ermittelt von APC Charts. Es ist die Ausgabe 33 des Jahres 2026. Wir haben heute drei Neuzugänge und die ersten drei der letzten Woche, die verrate ich euch auf drei. Da stand Jamaican Bam Bam von Ugel auf der 2. Nochmal Ugel, Moving to the Sun. Und an der Spitze Shakira und Burna Boy, Die Die. Ob der Song da immer noch steht, erfahren wir am Ende der Show. Dann haben wir von den Top 10 einen Blick zurück ins Jahr 2011. Und wir haben einen Nummer 1 aus Europa, der noch nicht in den Top 40 steht. Können wir anfangen mit der 40, einen Neuzugang, Sienna Spyro mit ihrer neuen Single. Hier ist Great Expectation.
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Aya Nakamura und Sexy Nana auf der 37. Wir kommen zu 36. Ein Dauerbrenner war lange auf der Position 1. Diese Woche fällt er auf die 36 von 32. Hunter Riggs und Golden.

Die 33 unverändert Sam Fender und Olivia Dean Rain Me In, davor die 34 Olivia Rodrigo mit Drop Dead. Hier ist Harry Styles, die 32 American Girls.

30 Summer Jam und Kilimanjaro. Hier sind die ersten aus Amerika. Von APC Charts gemeldet. Tame Impala auf der 3, Dracula auf 2, Ella Langley Choosing Texas und von 3 auf 1 Ariana Grande. Hate That I Love You. Wir gehen nach England, hier auf der 3 Olivia Dean Man I Need, Olivia Rodrigo auf 2 The Stupid Song und an der Spitze Shakira und Burna Boy Die Die. In Deutschland auf der 3 Babe Rexha und New Religion auf 2 Temper City Self Aware und Shakira und Burna Boy Die Die. Die 1 in Tschechien, da haben wir eine Nummer 1, auf die wir noch nicht gehört haben. Eva Farna und Niki Rai.

0: Die 29 Oliver Rodrigo und der Stupid Song. Wir haben jetzt die beiden höchsten Neuzugänge auf der Nummer 28 und auf 27. Auf 28 aus Norwegen, The Bowser. Die Band nennt sich so The Bowser, damit sie nicht verwechselt wird mit dem Rapper Bowser aus Deutschland. Magnetic heißt der Song. Der Top-Einsteiger ist aus dem neuen Album von Ariana Grande, das sie verkauft wie warme Semmeln. Petal heißt es und so heißt auch das Titelstück. Und das ist neu drin in den Charts. Wir fangen an mit The Bowser.
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3: Kitschkrieg und Shirin David auf 24, gut genug. 23 geht dann und Taylor Swift, The Fate of a

Re-Entry für DJ Goya, My Chico auf der 22. Zwei Titel haben wir noch in dieser Stunde. Auf der 21 Fat Puppy mit Freaked Out und Sarah Larsson auf 20 Lush Life von 18. Ich bin Jost Alp und gleich wieder da mit den Top 19 aus Europa.

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1: Und hier ist die zweite Stunde der Euro Top 40, die 40 populärsten Tracks Europas. Die Songs, die in Europa am meisten verkauft, am meisten downgeloadet, am häufigsten im Radio gespielt wurden und am besten gestreamt worden sind, ermittelt von APC Charts. Es ist weiter die Ausgabe 33 des Jahres 2026. Wir hatten drei Neuzugänge, die wir gespielt haben. 40 neu Sienna Spyro, Great Expectation. Dann auf der Nummer 28 DJ Bowser oder The Bowser, besser gesagt, mit Magnetic. 27 Top-Ansteiger Ariana Grande mit Petal. Vor den Top 10 blicken wir zurück ins Jahr 2011 und die Top 3 der letzten Woche verrate ich euch auch. Auf 3 hatten wir Ugel, Jamaican Bam Bam. Auf 2 nochmal Ugel, Moving to the Sun. Und an der Spitze Shakira und Burna Boy, Die Die. Ob die immer noch da stehen, das erfahren wir nachher. Wir starten mit der 1978. Woche. Hier ist Alex Warren, Ordinary.

Soweit Alex Warren. Wir haben jetzt zwei Klassiker in den Charts hintereinander weg. Oasis Wonderwall auf 18 von 10 und die 17 unveränderte Killers Mr. Brightside. Na dann, jetzt geht's back to the Vergangenheit.

0: Ray of 16, Where is my husband? Und jetzt haben wir zweimal hintereinander Movie Joe aus Frankreich. 15 Maladie und dann auf 14 Pelé. Die beiden jetzt Movie Joe.
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0: auf dem Weg in die Top 10. Teddy Swims mit Mr. Know-It-All von 12 auf die 11. Hier sind die ersten 5 aus dem Jahr 2011. Auf 5 Bruno Mars, The Lazy Song. Auf 4 war Katy Perry, Last Friday Night. Auf 3 LMFAO mit dem Party Rock Anthem. Auf 2 Adele, Set Fire to the Rain. Und an der Spitze stand Pitbull mit Give Me Everything.
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Beauty and the Beat auf der 8, Justin Bieber und Nicki Minaj. Und zwar eins runter von 7. Wir haben jetzt Ariana Grande. Wie gesagt, das neue Album ist da, ist groß eingestiegen in die Albencharts. Von 16 auf 7 steigt dann wieder ihre letzte Single. Hey, That I Made You Love Me. Hier ist Ariana Grande.

Moving to the Sun. Und hier sind nochmal die Top 10 von dieser Woche. 10 von 9, Alex Warren, Fever Dream. 9 von 8, Babe Rexha, New Religion. 7 auf 8, Justin Bieber und Nicki Minaj, Beauty and a Beat. Von 16 auf 7, Ariana Grande, Hate That I Made You Love Me. Und auf 6, unverändert, Tame Impala, Dracula. 5 bleibt, Temper City, Self Aware. 3 auf 4, Ugel, Jamaican Bam Bam. 3 von 4, Another, Talk to You. Die 2 bleibt, Ugel, Moving to the Sun. Das heißt, zum 7. Mal an der Spitze, Shakira und Burna Boy mit Die Die. Das waren die Top 40 für diese Woche. Ich bin Jost Alpe, wünsche eine schöne Woche und hier ist Shakira. Die, die. Bye, bye.

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